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1: Das wollen wir jetzt mal zusammen gucken. Wieder was Neues. Die Ukulele wird ausgepackt. So. Okay, ready? Kommst du gerade von Chicago? Ja, ne?
2: Direkt.
1: Geil. Okay, mal anfangen? Ja. Yeah.

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Ja, Montag, der 28.09. Ich bin wieder für euch da. Na, meine Woche Mallorca ist auch schon so lange her, fast so lange her wie die jetzt, die es heute Abend gibt, ja, zumindest mal gefühlt. Ja, schön war es, ne? Eine Woche wandern bei traumhaftem Wetter. Jeden Tag so 3-4 Liter Wasser getrunken, ne? Weil die Berge doch hoch und runter, ja. Mallorca hat keine Berge, sagt ihr. Mallorca hat nur Strand und Ballermann. Nee, nix da. Ich war in den Bergen, ich war in der Natur. Ja, jetzt aber zu unseren Hitze und zu ja, einigen Künstlern, die heute Geburtstag haben, Geburtstag feiern könnten, würden sie noch leben. Der erste, ja, das ist Manfred Doban. Und dieser Name sagt natürlich den Flippers-Fans einiges bis etliches. War ein Schlagzeuger, der am 20. Oktober 2016 verstarb im Alter von 74 Jahren. Also wissen wir, wie alt er heute geworden wäre, 84. Seine musikalische Laufbahn begann in den späten 1950er Jahren mit der Kapelle Kolibri, gefolgt von Engagements bei Violetta und die Ohios. Aus diesen Formationen entstand 1964 die Dancing Band, ein Vorläufer der späteren Flippers, zu deren Gründungsmitgliedern Doban zählte. Die Band, die sich bald in Dancing Showband umbenannte, spielte zunächst in wechselnder Besetzung und erfreute sich regionaler Bekanntheit. Der Durchbruch gelang 1969 mit dem Lied Weine nicht kleine Eva, das unter dem neuen Namen The Flippers veröffentlicht wurde. In den 70er Jahren avancierten sie zu einer der erfolgreichsten Schlagerbands Deutschlands. Nach einigen personellen Veränderungen etablierte sich ab 1985 das Trio Hengst, Malulepski und Doban, das bis zum Ende der Band im Jahr 2011 bestehen blieb. Mit dem Album Auf rote Rosen fallen Tränen gelang den Flippers ein erfolgreiches Comeback. Ein weiterer großer Erfolg war der Titel Die rote Sonne von Barbados. Nach der Auflösung der Flippers im Jahr 2011 widmete sich Olaf Malulepski einer Solokarriere. Und wir hören jetzt die Flippers mit Lotusblume und danach gibt's Peter Schilling mit Terra Titanic.

Der 28. September 1966 war ein Mittwoch und da gab es vor allem ja das politische Operation Condor, das für Schlagzeilen sorgte auf den Falklandinseln. Was war passiert? 18 argentinische Nationalisten unter der Führung von Dardo Cabo entführen ein Inlandsflugzeug der Aerolíneas Argentinas. Sie landen auf einer Pferderennbahn bei Port Stanley auf den Falklandinseln, hissen dort argentinische Flaggen und demonstrieren für die nationale Souveränität. Ja, und was war denn in den Charts los heute vor 60 Jahren? Da blicken wir mal ja nach Deutschland. Frank Sinatra, Strangers in the Night, ganz vorne. In Großbritannien war es Jim Reeves mit Distant Drums und in den USA The Association mit Cherish, und diese drei Songs jetzt für euch am Stück.

88 Jahre wäre heute Ben E. King, alt geworden US-amerikanischer R&B und Soul-Sänger, der am 28. September 1938 geboren wurde und am 30. April 2015 im Alter von 76 Jahren verstorben ist. Nee, 77, naja, egal. Bekannt wurde er zunächst als Tenor der Band The Drifters im Jahr 1959, bevor er eine erfolgreiche Solokarriere startete. Seine musikalische Reise begann schon in jungen Jahren. Im Alter von 9 Jahren zog King nach Harlem, New York, wo er auch früh im Kirchenchor sang und auch auf der Straße sein Talent zeigte. 1955 trat er der Vokalgruppe Five Crowns bei und ersetzte dort den Sänger James Clark. Die erste Aufnahme mit King war das Lied I Can't Pretend Ende desselben Jahres. Er war auch bei der Single Kiss and Make Up zu hören, die im Februar 1958 erschien. Die Crowns traten im Apollo-Theater im Vorprogramm der Drifters auf, was dazu führte, dass deren Manager die Mitglieder der Drifters feuerte und durch die Crowns ersetzte. King wurde Leadsänger der neuen Drifters. Nach weniger als einem Jahr entschied sich Ben E. King für eine Solokarriere. Seine erste Soloaufnahme Price Yourself im Jahr 1959 verfehlte zunächst die Charts. Er nahm aber auch noch einige Titel mit den Drifters auf, darunter This Magic Moment und Save the Last Dance for Me, die große Erfolge wurden. Im September 1960 trennte er sich endgültig von den Drifters. Als Solist nahm King im Oktober 1960 Spanish Harlem und Stand By Me auf. Spanish Harlem erreichte Platz 10 der Pop-Hit-Parade, aber Stand By Me wurde sein größter Hit und erreichte Platz 1 in den R&B-Charts. In den 1970er Jahren hatte King mit Supernatural Sing ein Comeback. Ben E. King war bis zu seinem Tod 51 Jahre mit seiner Frau Betty verheiratet und hatte 3 Kinder. Ja, wir hören ihn jetzt mit Klaus Ogermann zusammen und At Last und danach mit den Drifters und This Magic Moment.

ein Magic Moment hat heute auch Jennifer Rush. Sie hat heute Geburtstag, wird 66 Jahre jung, US-amerikanische Rock- und Popsängerin, geboren als Heidi Stern in New York City. In den 80er Jahren feierte sie vor allem in Deutschland große Erfolge. Ihre Familie war sehr musikalisch, ihr Vater sang als Tenor und ihre Mutter spielte Klavier. Rush lernte Violine an der Juilliard School of Music und spielte in einem Orchester. Sie hat zwei Brüder, die ebenfalls in der Musikbranche tätig sind. Ende der 60er zog Rush mit ihrer Familie nach Deutschland, da ihr Vater dort ein Engagement bekommen hatte. Nach der Scheidung ihrer Eltern zog sie mit 15 zurück in die USA und beendete dort die Highschool. Nach der Schule zog sie mit ihrem Bruder Stevie zusammen und sie tourten als Popband durchs Land. Später holte ihr Bruder Bobby sie nach München, um ihr Kontakte zu Plattenfirmen zu vermitteln. Ihre erste Single unter dem Namen Jennifer Rush, 25 Lovers, wurde 1984 veröffentlicht und war ein Erfolg. Im Jahr darauf gelang ihr mit der Ballade The Power of Love der internationale Durchbruch. Das Lied wurde ein weltweiter Hit und brachte ihren Eintrag ins Guinness Buch der Rekorde. Ihr erstes Album Jennifer Rush war ebenfalls sehr erfolgreich und erreichte hohe Chartplatzierungen. In den folgenden Jahren veröffentlichte sie weitere erfolgreiche Alben wie Moving und Heart Over Mind. Rush arbeitete mit bekannten Produzenten und Songwritern zusammen und tourte erfolgreich durch Europa. In den 90er Jahren wurde es etwas ruhiger um sie, aber sie veröffentlichte weitere Alben und trat auf. 2010 erschien ihr Album Now Is Our und 2021 gab es einen neuen Song auf YouTube. Und wir hören jetzt einen alten auf Radio FR, nämlich Hero of a Fool. Danach gibt's die Everly Brothers.

0: Der 28. September 1976 war ein Dienstag. Ja, was ist denn da so passiert? Muhammad Ali besiegte Ken Norton im Yankee Stadium in New York in 15 Runden nach Punkten und verteidigte damit seinen Weltmeistertitel im Schwergewicht. Led Zeppelin veröffentlichte das Live-Album und den Konzertfilm The Song Remains the Same und vor dem Landgericht Hamburg endete ein großer Prozess gegen mutmaßliche Unterstützung und Mitglieder der Roten Armee-Fraktion mit mehrjährigen Haftstrafen. Ja, und wer war denn so in den Charts ganz vorne dabei an diesem Tag? Das waren in Deutschland Boney M. mit Daddy Cool. In Großbritannien waren es ABBA mit Dancing Queen und in den USA Wild Cherry mit Play That Funky Music. Diese drei Songs jetzt für euch am Stück.
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Am 28. September 2021 verstarb Barry Ryan, der gemeinsam mit seinem Zwillingsbruder Paul ab Mitte der 60er Jahre erste Erfolge feierte, später dann als Solokünstler in den frühen 70er Jahren. Barry und Paul Ryan, eineiige Zwillinge, starteten ihre Karriere im Showgeschäft mit 15 Jahren. Sie nahmen den Matchnamen ihrer Mutter an und traten als Ryan Twins auf. In den 60ern landeten sie einige Hits bei Decca Records, die sich in britischen Charts platzierten. Ihr gutes Aussehen, die eingängigen Melodien und Barrys Stimme sorgten für viele Auftritte und Medienpräsenz. Ab 1967 gingen die Brüder getrennte Wege. Paul konzentrierte sich auf Songschreiben, während Barry die Lieder sang. Mit Eloise, geschrieben von Paul, gelang Barry Ryan 1968 ein internationaler Durchbruch. Der Song erreichte in mehreren Ländern Platz 1 und verkaufte sich millionenfach. Paul schrieb weitere Songs für seinen Bruder, die jedoch nicht an den Erfolg von Eloise anknüpfen konnten. Barry sang auch auf Deutsch, beispielsweise Zeit macht nur für den Teufel halt, das 1972 in Deutschland erfolgreich war. Ab 1972 blieben weitere Hits aus. Ein Comeback-Versuch unter dem Pseudonym Matteo scheiterte. Nach seiner Heirat 1978 zog sich Ryan ins private Leben zurück und widmete sich der Fotografie. 1989 veröffentlichte er auf Drängen seines Bruders nochmal zwei Singles, die erfolglos blieben. Ab Mitte der 80er Jahre machte sich Barry Ryan einen Namen als Fotograf. Gelegentlich trat er in Oldies-Shows auf und starb noch 2021 an einer Lungenerkrankung.

Ja, 19 Uhr, 4 Minuten. Wir machen jetzt mal einen Sprung nach Australien. Kommt zuerst Supply und die beiden Hauptmitglieder Russell Hitchcock und Graham Russell spielten in einer Produktion des Musicals Jesus Christ Superstar mit und veröffentlichten 1976 in Australien ihre erste Single. Der Erfolg setzte ein, als sie 1977 im Vorprogramm von Rod Stewart auftraten. Von 1980 bis 86 erzielten sie allein in den USA über 10 Hits, darunter 3 Millionen Seller. Ein Teil der Songs wurde von Jim Steinman in dessen typischen Sound geschrieben und produziert. 1988 trennten sich die Sänger, sie vereinigten sich 1991 wieder und veröffentlichten das Album The Earth Is. Die Band existiert bis heute und veröffentlicht regelmäßig Neualben, konnte jedoch nicht wieder an die Erfolge der frühen 80er Jahre anknüpfen. 2013 wurden Air Supply in die Area Hall of Fame aufgenommen und wir hören es jetzt mit Empty Pages und danach gibt es Simply Red.

Ein Sonntag war es, der 28. September 1986, vor 40 Jahren. Und das war ein sportlicher Sonntag, denn an diesem Sonntag wurde der Berlin-Marathon ausgetragen. Den Lauf der Männer gewann Boguslav Psujek in einer Zeit von 2 Stunden 11 Minuten 3 Sekunden und bei den Frauen siegte Charlotte Teske in 2 Stunden 32 und 10 Minuten. Ja, wir blicken auf die Charts und ja, in Deutschland, ja, da wurde ein bisschen gerappt. Da gab es nämlich einen Holiday Rap von MC Mike Agi und DJ Sven. In Großbritannien ganz vorne war Boris Gardina, I Want to Wake Up With You. Und in den USA, Huey Lewis, NC News und Stuck With You. Diese drei Songs jetzt für euch am Stück.

Und jetzt gibt's brennende Liebe für euch. Burning Love, ein Song, der 1972 von Dennis Linde geschrieben wurde und dann ja veröffentlicht wurde von Arthur Alexander im April 1972 auf seinem gleichnamigen Album. Ja, und 4 Monate später hat dann Elvis Presley diesen Song gecovert, bevor Dennis Linde dann selbst eine Version 1973 veröffentlicht hatte. Herr Arthur Alexander, ja, der war bekannt für seinen Einfluss auf Künstler wie die Beatles und auch die Rolling Stones. Er hatte Burning Love aufgenommen, ja, während seinen letzten Jahren bei Warner Brothers und er veröffentlichte im April 1971 und ja, nach Elvis Version hat er es dann auch veröffentlicht und naja, aber wahrscheinlich kann es sein, dass Elvis doch einen ganz gewissen Einfluss darauf hatte, dass diese Nummer erfolgreich wurde. Könnte ich mir vorstellen. Auf jeden Fall habe ich jetzt die Version von Elvis Presley dabei. Und zwar, ja, live. Live im Honolulu International Center.

1987 schrieben Mitglieder des Duos Boy Meets Girl den Song I Wanna Dance With Somebody für Whitney Houston. Aufgrund seines Erfolgs gilt dieser Hit als ein Meilenstein für Houstons Karriere. Die Single verkaufte sich über 4 Millionen mal, nicht übertreiben, ne? Und wurde nach ihrer Coverversion des Dolly Parton-Klassikers I Will Always Love You ihr zweiterfolgreichster Song. Ja, als erste Single des Albums Whitney wurde der ausgekoppelt und am 2. Mai 1987 weltweit veröffentlicht. Die Single wurde in 14 Ländern ein Nummer 1-Hit, darunter in Deutschland, der Schweiz, Italien, den Niederlanden, Belgien, Norwegen, Schweden, Großbritannien, den USA, Kanada, Australien und Neuseeland. Ursprünglich sollte der Song im Country-Music-Stil gespielt werden, doch aufgrund von Houstons Stil als Schien entschied man sich, eine Dance-Pop-Nummer daraus zu machen. 1988 gewann der Song bei den Grammy Awards in der Kategorie Beste weibliche Gesangsdarbietung Pop. Ebenfalls gewann er auch in der Kategorie Favorite Pop Rock Single der American Music Awards.

Die Gypsy Kings mit Bamboleo und wir blicken natürlich noch auf den 28. September 1996. Ja, vor 30 Jahren war das ein Samstag und in Ägypten haben die ägyptischen Behörden die Pyramiden von Dahschur etwa 40 Kilometer südlich von Kairo für die Öffentlichkeit freigegeben. Und ein Blick in die Charts verrät uns, dass in Deutschland die Spice Girls ganz vorne waren mit Wannabe. In England waren das die Fugees mit Ready or Not und in den USA, ja, der Sommer und Herbst sind schlechthin, auch im September immer noch auf der 1 unangefochten, ja, Los del Rio mit Macarena.

Macarena und ja, die alte Truhe ist schon wieder am Ende angelangt und die Chrissy steht schon in den Startlöchern, ne? Und mich gibt es dann morgen wieder mit dem Radioabend und ja, einiges an aktueller, an neuer Musik. Ja, Bianca Erbe wird dabei sein, Reinhard Mayer wird dabei sein, ja, Matthias Reim, Europe und Nicole. Und jetzt verabschiede ich mich mit dem Mann, der gestern 95 Jahre alt geworden ist, Freddy Quinn. Und Junge kommt bald wieder. Ich komme morgen wieder. Bis dann. Ciao. Euer Ralf.

So, ich bin noch da und ich hoffe, ihr könnt mich hören. Ich habe gerade ein technisches Problem, das kommt nicht oft vor, aber es kommt vor. Und jetzt muss ich mal gucken, ob wir das jetzt hier gelöst kriegen, dieses Problem. Sonst muss ich mein System komplett neu starten. Ihr dürft aber gerne dranbleiben. Das ist Live-Radio, das kann passieren. Bei mir ist irgendwie der Player hier eingeschlafen. Ich muss mal gucken, wie ich das jetzt hier hinkriege. Mal eben gucken, das dürfte der. Und das ist jetzt der hier. Versuchen wir das mal. Kleinen Moment bitte noch. Vielleicht klappt es ja gleich. Schauen wir mal. Ja, das ist live. So, mal gucken, was jetzt passiert hier. Ich werde jetzt mal was machen. Moment, ich schmeiß das mal raus. Wenn es denn geht. Es geht nicht. Ich klinke mich mal kurz aus. Ich bin gleich wieder bei euch. Ich hoffe, es geht dann.

0: So, da wäre ich wieder. Jetzt wollen wir mal gucken, ob es jetzt funktioniert hier.
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0: So, das sieht doch gut aus. Ja, ich bitte die Störung zu entschuldigen, aber es kann immer mal etwas zusammenklappen hier. Hauptsache nicht die Moderatorin. Also, da wäre ich wieder und ich hoffe, das klappt jetzt hier mit 2 Stunden Independent Artist.

Und wenn jetzt nichts mehr dazwischen kommt, gibt's heute zu hören First Light, City of Lights, Alien, Acacia Avenue, Domino Drive, Heaven, Hot Rod, Neva, Diamond Rain, Mystery Moon, Kind Red North, Bad Barons, Scar for Life, Rocket Love, Stefan, Marianne, Autumn's Child, Chef Tolle Adrians, Alex Mari, Neon Rider, Danny Peronell und Dan Lucas. Und es sieht ja so aus, dass ich zum Jahresende wieder mein Best of Independent Artists mache, nämlich aus allen Genres. Und da sind natürlich auch die Rock- und Metal-Künstler, Solokünstler und Bands mit dabei. Und ich habe heute schon mal so mich umgeguckt, was denn im Laufe des Jahres, wir sind da jetzt schon fast im Oktober, alles reinkam an Musik, welche Songs mir super gut gefallen haben, welche ich sehr oft gespielt habe, sozusagen die Favoriten Anwärter auf einen der Independent Artists Awards. Und da werde ich heute einige von spielen und ich sag euch dann natürlich auch, welcher Künstler das jeweils ist, der da kommt. Natürlich nicht nur, ich habe auch andere Sachen mit dabei. Wie zum Beispiel Dan Lucas, kennen wir alle, hat vor längerer Zeit The Voice Senior gewonnen. Mittlerweile sehr, sehr erfolgreich und wir hören einen Titel von ihm, ganz klar, Losing Myself.

und ich möchte jetzt mal wieder Grüße loswerden, mache ich in jeder Sendung. Ich grüße natürlich meinen lieben Spezi in Vorarlberg. Hallo Jim, guten Appetit bei deinen Käsedingenskirchen da. Schön, dass du wieder dabei bist. Schade, dass du selber nicht mehr aktiv bist in Sachen Musik. Aber es ist nie zu spät, ne? Vielleicht fängst du ja wieder an. Irgendwann, ne? Wir sind ja alte Haudegen, uns kriegt man nicht unter. Und ich schicke Grüße nach Bremen zu Harald und Inge. Ich hoffe, das ist euch heute nicht zu krachend laut, denn heute gibt es die unabhängigen Künstler, die Independent Artists. Und es gibt am Monatsende, am letzten Montag im Monat immer die Rock- und Metal-Ausgabe. Da spiele ich also nur Songs aus diesen Bereichen. Ansonsten gibt es kunterbuntes Programm bei den Indies, aber nicht am letzten Montag des Monats. And for sure, I want to say hello to all the artists from all over the world. A very warm welcome here on Radio FFR, the Independent Artists Radio Promotion. Tonight is Indie Rock and Metal, and I hope you enjoy the broadcast from wherever you may listen to. So, das haben wir auch erledigt und wir machen weiter mit einem Mann, der lebt in Barcelona, kommt aber aus London und das Album erreichte mich erst in diesem Jahr. Ich krieg das ja immer von den Promotion-Agenturen. 2024 kam es schon raus, es ist aber erst in diesem Jahr sozusagen, promoted worden, genau. Und das Album heißt It Happens When You Look The Other Way und der Titelsong von dem Album, der ist einer meiner Favoriten schon mal für die Independent Artists Awards. Hier ist Danny Peyronel aus United Kingdom, beziehungsweise aus Spanien.

einer der Anwärter auf einen der Independent Artist Awards in diesem Jahr, Danny Peronel. Ganz klasse Titel. So, jetzt habe ich was Neues wieder für euch. Ich kriege ja immer neue Sachen rein. Und die kommen dieses Mal wieder von Pride and Joy Music aus Deutschland. Schöne Grüße an die Birgit Schwanke, die mich immer so fleißig bemustert. Und das ist etwas Neues von Neon Rider. Die Band kommt aus Argentinien. Und ihr Album Keepers of the Flames wird am 13. November veröffentlicht. Aber sie haben natürlich schon eine Single, die sie euch präsentieren möchten. Am 18. September wurde sie sozusagen rausgebracht, wurde sie unter die Leute gebracht, nämlich der Titelsong Keepers of the Flame. Hier ist für euch Neon Rider.

0: Und wieder so ein Anwärter auf einen meiner Awards. Das waren nämlich Chef Tolle Adrians. Das sind drei klasse Musiker. Das ist der Darren Chef, der in San Diego geboren wurde, in Nashville lebt. Der deutsche Produzent und Songschreiber Christian Tolle. Und aus den Niederlanden Morris Adrians. Die drei haben sich zum Duo Chef Tolle Adrians zusammengetan. Und Let's Stop the World heißt das Album. Und das war auch der Titel, den wir gerade gehört haben. Ein Song, ein Album, das mir in diesem Jahr sehr gut gefallen hat. Gibt gleich nach dem nächsten Song wieder etwas Neues, nämlich von Alex Mari. Wer das ist und was es gibt, das sage ich euch dann natürlich gleich. Jetzt möchte ich aber natürlich noch jemanden grüßen. Ich darf ja nicht vergessen, dass den oder diejenigen zu grüßen, die ich einfach von Herzen gerne grüßen möchte. Und die nächsten Grüße gehen wie immer in die Schweiz. Ganz liebe Grüße zu dir. Und der nächste Titel, den singt einer meiner absoluten Lieblingsitaliener, die beste italienische Stimme, die ich je gehört habe, die erotischste italienische Stimme. Ein ganz lieber Mensch und toller Musiker. Er ist sozusagen das Gehirn der Band Room Experience. Er hat aber auch eigene Alben, Soloalben gemacht. Und er singt einen Titel, der die Situation im Moment so gut beschreibt, nämlich Gianluca Fermo mit Room Experience, The Distance. Schöne Grüße zu dir.
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0: Was für ein schöner Song, für eine tolle Stimme. Der Gianluca, der schreibt die Songs alle selber und komponiert sie auch. Gut Hilfe hat er von seinen Bandkollegen, aber die Titel schreiben tut er meistens alle komplett selber. Ich hatte ihn ja vor einigen Jahren mal im Interview und wir hatten auch lange Zeit immer sehr guten Kontakt. Viel geschrieben, gechattet und geblödelt. Sehr, sehr nett. Ich sage einfach Buena Sera Italia. Hello Gianluca, if you perhaps may listen to the broadcast, I hope you are doing well and I'm still waiting for two tracks showed us on Facebook already and I am so hyped to get him on CD. Okay, wir bleiben ein bisschen in Italien und kommen jetzt zu Alex Mari. Und unter dem Atomic Stuff Promotion Label aus Italien wurde am 18.09. Ancestral Whispers veröffentlicht. Das ist die dritte Single aus seinem Debütalbum Origins, das am 9. Oktober erscheinen wird. Und Alex erklärt die Bedeutung dieses Songs. Das Lied ist lose von Brian L. Weiss Thema der Seelenverwandten inspiriert, die sich über verschiedene Leben hinweg wiederfinden. In dem Buch Only Love is Real behandelt er dieses Thema, ohne es jedoch direkt zu adaptieren. Es erzählt von einer Liebe, die über Zeit und Raum hinausreicht. Vielleicht eine Liebe, die noch darauf wartet, gefunden zu werden. Hören wir uns den Song an. Alex Mari, Ancestral Whispers.
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0: Alex, Marie Anchester, Whispers, ein sehr, sehr langer Titel über 6 Minuten. Wir machen gleich weiter mit Musik aus Frankreich, Poprock Frankophon von Stephen Marianne in ein paar Sekunden.
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scheiden und dann ist es auch schon mal passiert, dass zwei Künstler denselben Preis bekommen haben, weil sie einfach beide gleich gute Songs gebracht haben in einer Kategorie, ne? Zum Beispiel Rockballade, International des Jahres, da konnte ich mich, glaube ich, auch schon mal nicht so ganz entscheiden. Der jetzt kommt, der hat ganz große Chancen auf den Siegertitel sozusagen. Autumn's Child. Und Autumn's Child, ja, dahinter steckt Mikael Erlandsson, Musiker aus Schweden. Und der macht nicht nur Solo, der macht auch Projekte, wie zum Beispiel dieses Projekt Autumn's Child. Das ganze Album ist eigentlich richtig, richtig klasse geworden. Das Album heißt Melody Lane. Und der Titel, der mir sofort ins Ohr gegangen ist, war A World Without Love. Und ich denke, mein lieber Mikael, der hat ganz große Chancen auf den Award dieses Jahr. Hier ist er.

toller Titel, In a World Without Love von Michael Erlandsson. Letztes Jahr hat er ja auch ein tolles Soloalbum rausgebracht. Das war bei mir auch ganz hoch im Kurs. Und wer es nicht war, dieser Mann ist der ehemalige Leadsänger von der britischen Popgruppe Secret Service. So, weiter geht es mit einem neuen Titel von Rocket Love, Living on the Edge.

Ein Titel aus dem vergangenen Jahr, Scar for Life, war das mit Send Me an Angel. Mittlerweile 21 Uhr durch und hier sind immer noch die Independent Artists, die Rock-and-Metal-Ausgabe. Live aus dem Studio in Ungarn von mit eurer Chrissy. Und jetzt ein Titel, der hat bei mir einen Independent Artists Award bekommen. Und das war im vergangenen oder vorigen Jahr. Ich kann mir nicht alle merken, wann sie das bekommen haben, aber das kommt so roundabout hin. Wenn ich jetzt mal gucke hier, 2025, jawohl, ja, haben sie den bekommen für Can You Love Someone for Just One Night. Hier ist Bad Baron.

Pat Barron aus Finnland. Can you love someone for just one night? Wir kommen wieder zu einem meiner diesjährigen Favoriten für die Independent Artists Awards. Und die kommen aus Norwegen. Jawohl, da wo die Elche herkommen. Und das Norwegen ist ja alles auch immer sehr, sehr kalt und lange Winter. Und ich glaube, da hat man viel Zeit, gute Songs zu schreiben. Und das haben sie getan, die Jungs von Kindred North. Kindred North, ne, da kriegt man wieder ein Slippe auf die Zunge. Ja, 80er Jahre Look, ist, die Musik ist ungefähr im 80er Jahre Look gehalten und sie kommt von Andy Kravljatja. Das ist also kein gebürtiger Norweger, aber das macht ja nichts. Wir haben ja in Deutschland auch viele, die andere Namen haben, aber trotzdem Deutsche sind, nicht? Und dann haben wir Andreas Nergård, das ist norwegisch, das hört man, Andreas Nergård. Und der ist an den Keyboards, an den Drums, an der Bassgitarre und Andy, der singt und spielt die Gitarre. Und ihr Album ist einfach mega klasse. Das Album heißt genauso wie die Band, nämlich Kindred North. Und der Titel, der es mir von Anfang an angetan hat, ist Learn to Love Again. Ganz großer Anwärter auf einen meiner Awards. Hier sind aus Norwegen Kindred North.

Kindred Norris, Learn to Love Again, von ihrem gleichnamigen Album. Und dieser Song hat bei mir nicht nur eine Chance auf den Award für die beste Rockballade, sondern auch für den Sänger, nämlich für den Andy, als beste männliche Rockstimme des Jahres 2026. Die werden nämlich auch gekürt. Wir machen weiter mit Musik aus deutschen Landen, denn man kennt ihn, den guten Markus Pfeffer. Der hat nämlich nicht nur das Projekt, was wir jetzt hören, Mystery Moon. Nein, er hat auch noch Lazarus Dream, Barnabas Sky und viele andere Sachen am Laufen. Zusammen mit dem tollen schwedischen Sänger Rob Lundgren gibt es das Projekt Mystery Moon. Und der Rob hat wirklich eine tolle Stimme. Und die Songs von Markus, die haben es in sich. Hier ist Mystery Moon mit Way Beyond. Und falls du einmal zuhört, schöne Grüße gehen an dich, lieber Markus Pfeffer.

Diamond Rain, I need love. Jawohl, so was ganz Neues gibt's jetzt. Nämlich am 13. November wird das Album von Niva Stratospheric veröffentlicht. Das ist eine schwedische Band aus Skövde. Und wir hören schon mal rein ins Album mit Stratospheric.

So klingt es bei der italienischen Glamrock-Band Hot Rod. Faster, Harder, Glitter. Und dieser Song Rock the House. Klasse Titel. Auch ein großer Anwärter auf meine Independent Artist Awards. Wir kommen jetzt zur Sängerin Gabrielle De Val mit ihrem Projekt Heaven. Und da gibt's das aktuelle Album. Und das heißt Where Angels Fear to Tread. Die Titel habe ich schon mal in der letzten Independent-Sendung gespielt. Und heute greife ich auf einen schönen Titel, Believe in Love.

ging richtig ab. So, wir machen weiter. Ich bin zwischendurch mal ein bisschen aufgehalten worden. Es tut mir ganz furchtbar doll leid. Ich musste gerade mal nach unten gehen. Wie ihr wisst, mein Papa ist nicht der Gesündeste und ich musste ihm ganz kurz mal ein bisschen helfen. Wir machen weiter mit Domino Drive, Dancing on Water.

Domino Drive war das. So, wir kommen zu Acacia Avenue. Die Band ist aus, wenn ich mich nicht irre, aus Schweden oder aus Norwegen. Ich habe jetzt momentan, ich weiß auch nicht alles, muss ich ehrlich zugeben, keine großen Infos da. Sie machen auf jeden Fall Melodic Hard Rock und wurde gegründet von Gitarrist und Songwriter Torben Envoldsen. Und das hört sich sehr, sehr schwedisch an. Und wir haben ein aktuelles Album am Start und das ist Chapter 5. Chapter 5 heißt das Album, ganz neu habe ich das reinbekommen. Darum weiß ich auch noch nicht alles. Ich habe noch keine Zeit gehabt, alle Informationen genau zu lesen. Aber es ist neu und ich möchte es gerne mit reinnehmen. The Longest Time ist der Titel, den ich für euch ausgesucht habe. Hier ist Acacia Avenue.

Feel My Love von Alien. Mit ganz viel Licht geht's hinaus aus der Sendung. Um 22 Uhr gibt's hier wieder was richtig Romantisches, nämlich die Traumzeit von und mit meiner Kollegin Barbara Müller. Liebe Barbara, falls du schon drauf bist, ich komme heute wieder über mein Smartphone zu dir. Du weißt, was ich meine. Gut, mit viel Licht gehen wir aus der Sendung, das habe ich gesagt. Und zwar das erste, der vorletzte Titel, der ist von der Band City of Lights, ein Melodic Rock Projekt des Songwriters und Rhythm-Gitarrist Neil Austin. Und es handelt sich hier um klassischen AOR Melodic Rock. Und ich glaube, das wird euch gut gefallen. Hier ist City of Lights mit dem Titel City of Lights.

Auch ein toller Titel, City of Lights mit City of Lights. Auch mein Favorit für mich bei den Independent Artists Awards. Genau wie der letzte Song, der gleich kommt, nämlich First Light mit Leave a Light On. Die werden gleich für euch das Licht ausmachen hier. Und das Ganze ist eine wunderbare, tolle Akustikversion, die mir auch super gut gefällt von ihrem Album Graffiti 2.0. Und ich bedanke mich bei euch fürs Zuhören. Das waren die Independent Artists, die Rock and Metal Ausgabe. Am Donnerstag um 19 Uhr gibt's natürlich wieder eine schöne Sendung. Ich habe, ja, doch, es ist die Oldie Show. Natürlich, wir haben den ersten Donnerstag im Monat. 19 Uhr, nicht vergessen, nicht um 20 Uhr, um 19 Uhr die Oldie Show. Und hier geht's gleich weiter mit meiner Kollegin Barbara Müller und ihrer Traumzeit. Die Dame wartet schon auf ihre Hörerlein oder die Hörerlein auf sie. Ich darf mich von euch verabschieden, bedanke mich fürs Zuhören. Nochmal ganz liebe Grüße nach Bremen. Toll, dass ihr durchgehalten habt. Rockmusik, Wahnsinn, super. Ganz liebe Grüße an Harald und Inge und all die anderen und dem Jim. Gute Besserung, der ist nämlich krank. Und ja, alle, die gegrüßt werden wollen, grüße ich an dieser Stelle. Thanks everybody for listening and God bless you all. Wir machen Feierabend hier, beziehungsweise ich mache Feierabend. Barbara macht gleich weiter. Und ich sage Dankeschön, tschüss aus dem Studio in Ungarn. Eure Chrissy. Tschüss.

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die Chrissy noch schnell in den Feierabend verabschiedet und euch jetzt ganz herzlich begrüßt zur Traumzeit am Montagabend. Unsere zwei Stunden, wo wir den Montag schön entspannt ausklingen lassen können. Barbara Müller ist mein Name und ich freue mich, dass ihr da seid. Ich habe die Wunschbox schon aufgemacht. Ich hoffe, ihr seid gut in die neue Woche gekommen und wir starten, glaube ich, erstmal mit, wenn meine Playlist hier macht, was ich will, starten wir mit dem Leonard aus der Schweiz und der bringt es auf den Punkt. Ich bin da, ich hoffe, ihr auch.

So, dann sind wir ja richtig gut gestartet in die Traumzeit. Ich begrüße euch nochmal ganz herzlich und hoffe, es geht euch gut. Ihr habt vielleicht ein paar Ideen für die heutige Sendung. Musikwünsche könnt ihr gerne richten an die Wunschbox. Ich habe sie schon aufgemacht. www.radio-ffr.de oder barbara@radio-ffr.de per Mail. Das sind die beiden Möglichkeiten. Und ich sage es nochmal, bitte wie immer, mit Ersatztitel, das wäre gut, dann ist die Möglichkeit einfach größer, dass wir zusammenkommen. Ja, und natürlich sollte die Musik auch tatsächlich in den ruhigen Abend auch passen. Da ist der Sommer ja nochmal richtig zurückgekommen. Morgen soll es auch nochmal schön warm werden. Tja, was spielen wir heute? Trotzdem Herbstlieder, Sommertitel nochmal. Vielleicht gibt es den einen oder anderen Song zum Spätsommer auch nochmal. Vielleicht habt ihr aber auch ganz andere Ideen. Deutsch oder international spielt überhaupt keine Rolle. Aber wie gesagt, Traumzeit tauglich. Das sollte schon irgendwie funktionieren. In der Regel kriegen wir das ja auch gut hin, bis auf Ausnahmen. Aber ja, mal schauen, wie das heute so wird. Wir gehen von der Schweiz, wo wir gerade gestartet sind, ins Saarland. Da ist Petra Williams zu Hause. Wir kamen so weit. Und Nicole mit ihrem Titel Melodie.

Auf ihrem Album Ich bin zurück aus dem Jahr 2022. Da war dieser wunderbare Titel drauf zu finden. Nicole und Melodie. Ja, und jetzt hat sie ja inzwischen wieder ein neues Album draußen, das wir ja im Treffpunkt Schlager vorgestellt haben vor einer Woche. Ich habe den ersten Musikwunsch für den Thorsten. Du hast dir Within Temptation ausgesucht und In Perfect Harmony. Ja, schöne Idee.

1992 war dieser Titel. Aktuell Robbie Valentine und Over and Over Again. Ja, jetzt spielen wir Musik für Astrid und für Tom. Ihr wart am Samstag bei einem Konzert einer, naja, ich sag mal, ABBA-Revival-Band. Und unter anderem wurde auch dieses wunderschöne Lied gespielt, nämlich I Have a Dream von ABBA. Und das möchtet ihr natürlich jetzt gerne nochmal hören. Naja, ob der Sommer sich gerade bei mir so wohl fühlt, ich weiß es nicht. Vielleicht gefällt es ihm in unserer Gegend hier in Deutschland einfach ganz gut im Moment. Wer weiß. Aber es soll ja tatsächlich dann sich Mitte bis Ende der Woche auch wieder ändern, was das Wetter angeht. Genießen wir die Sonnenstrahlen, solange wir sie noch haben, denn dunkel wird es im Winter noch früh und noch lang genug. Aber und I Have a Dream mit lieben Grüßen zu euch nach Soest.

Garfunkel und Bright Eyes. Die Traumzeit mit dem nächsten Musikwunsch. Ja, Corinna hat sich, da habe ich nochmal nachgefragt, meinst du wirklich dieses Lied? Aber ja klar, warum nicht? Können wir ja gerne mal spielen. Das ist nämlich der Titel, über den ich immer die Kontaktdaten drüber spreche. Den will Corinna doch gerne mal ohne Gequassel von mir ausgespielt haben. Nämlich James Horner und The Ludlows aus dem Film Legenden der Leidenschaft. Ein bisschen Instrumentalmusik zwischendurch.

Ja, vom Film ist zum Musical ja nicht weit. Love, Aspects of Love heißt das Musical, aus dem dieser Titel hier stammt. Love Changes Everything und Michael

Tja, ich würde mich mal freuen, wieder was Neues von Ihnen zu hören. Das muss ich sagen. Die Stimme der Berge und über sieben Brücken. Wunderschöne Version, die Sie daraus gemacht haben. Und jetzt, ich kaufe natürlich nicht, aber ich gucke auf Thorstens Musikwunschzettel. Oh Gott, es ist schon spät am Abend. Ja, da stehen East 17 drauf. Da gehen wir doch noch mal in die 90er mit Stay Another Day.

viele lange Titel haben wir heute dabei, merke ich gerade. So 4 Minuten, 4,5 Minuten, das ist irgendwie so ein bisschen Standard heute. 6,5 Minuten hatten wir auch schon. Aber das geht ja auch durchaus hier in der Traumzeit. Und deswegen haben wir schon 23:05 und stecken schon in der zweiten Traumzeitstunde. Ja, Roland Keating und When You Say Nothing At All, das spielen wir jetzt für Astrid und für Tom nochmal.

Ja, es war mein Titel aus dem ersten Westlife-Album, und zwar Moments. Ja, was machen wir jetzt? Jetzt gratulieren wir einer Künstlerin zum Geburtstag. Ja, die hat so eine markante Stimme. Da gibt's, glaube ich, nur zwei Extreme. Entweder man mag sie oder man mag sie so gar nicht. Aber dazwischen kenne ich irgendwie so ganz wenig Leute, die sagen, ja, ist mir egal, kann man mal hören. Es geht nämlich um Jennifer Rush, die als Heidi Stern am 28.09.1960 in New York City auf die Welt gekommen ist und viele, viele Erfolgstitel hatte. Auch schöne, langsame Titel, zum Beispiel diesen hier aus 88, A Broken Heart.

Heute haben wir es so ein bisschen mit den Hymnen zwischendurch auch immer. Paul Phillips und The Stones Company und You Belong to Our Hearts. Ja, jetzt machen wir noch mal ein bisschen Instrumentalmusik für Corinna. Dein zweiter Musikwunsch war nämlich die Winnetou-Melodie. Ein bisschen Filmmusik nochmal. Sehr nostalgisch, aber immer wieder gerne gehört.

Der Freddy hatte Geburtstag gestern und ist 95 geworden. Wahnsinn, da müssen wir ihn doch hier auch nochmal würdigen in der Traumzeit mit alle Abenteuer dieser Erde. Und was habe ich heute gelesen? Selbst Heino hat ihm gratuliert. Heino und Freddy Quinn waren ja immer so ein bisschen Konkurrenten, auch damals in der ZDF-Hitparade. Wobei, naja gut, man weiß nicht, was dran ist. Man weiß nicht so wirklich, was die Medien auch draus gemacht haben. Aber es geht ja so die Legende um, dass das eigentlich so ein bisschen auch von Freddy ausging, dass er gar nicht mehr auftreten wollte, wenn Heino in der gleichen Sendung zu Gast ist, weil er dann immer so ein bisschen im Schatten steht. Stand. Tja, kann man jetzt sehen, wie man will. Auf jeden Fall hatte ihm Heino doch eine sehr liebe Grußkarte geschickt zum Geburtstag und da hat er sich doch bestimmt drüber gefreut. Ach, ich glaube, wir müssen den Heino jetzt mal spielen. Mit einem Titel, ich glaube, einmal habe ich sogar hier gespielt in der Traumzeit. Ich bin mir aber nicht ganz mehr sicher. Der hat ja mal tatsächlich ein Schalke-Lied gemacht. Das wissen vielleicht gar nicht so viele. Das muss jetzt mal sein. Heino und eine Träne von ihr.

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Tja, was lässt man sich auch mit einem Borussen ein? Also das kann eigentlich ja nur schief gehen. Naja gut, sie hat ihm ja die Treue gehalten. Ja, ja, Schalke und Dortmund, das wird wahrscheinlich auch in 100 Jahren noch immer irgendwie ein bisschen problematisch bleiben, denke ich doch mal. Und genau dieses Stück habe ich vor kurzem tatsächlich mal wieder im Radio gehört, bei einer großen norddeutschen Radiostation, die mit Schalke und Dortmund gar nichts zu tun hat. Aber da war wohl ein Hörer, großer Schalke-Fan. Und deswegen dachte ich, naja, also wo wir jetzt schon über Freddy geredet haben, muss der Heino ja auch mal sein. Machen wir noch mal ein bisschen was Hymnisches von Ronny.

Tja, auch wenn die Welt morgens um 7 bestimmt noch nicht so in Ordnung ist für viele, aber der Titel ist trotzdem schön aus einem sehr schönen Film, James Last. Und morgens um 7 ist die Welt noch in Ordnung. Na bitte. Dann machen wir jetzt noch was ganz anderes für Thorsten nochmal, nämlich La Bouche und A Moment of Love.

ist ein schönes Lied, aber nochmal? Nee, das hier wollte eigentlich jetzt kommen. Wir haben nämlich schon 23 Uhr und 55 Minuten. Das heißt, es ist Zeit, euch Tschüss zu sagen. Das war nämlich schon wieder die Traumzeit. Ja, heute teils mit ein paar längeren Titeln. Aber das macht ja überhaupt nichts. Sie sind ja auch richtig, richtig schön gewesen. Ja, bleibt mir nur noch, euch eine gute Woche zu wünschen, euch mit einem hoffentlich guten Gefühl in die Nacht zu schicken und genießt die Sonnenstrahlen noch ein bisschen, den Winter und Herbst. Zuvor kriegen wir noch, denke ich, früh genug. Also genießt's, wenn ihr könnt, und macht euch eine schöne Woche und bleibt vor allem gesund, denn eigentlich ist ja so ein bisschen auch Erkältungswetter. Man weiß nicht so wirklich, was man anziehen soll. Morgens ist es noch ziemlich frisch und dann wird es richtig schön warm. Da hilft nur der berühmte Zwiebellook. In diesem Sinne, winke, winke, tschüss und bye bye, sagt Barbara Müller. Und gute Nacht für heute.